0: auch Lob dafür, dass er so abgeliefert hat. Kurt selbst hatte leider nach ein paar Songs Schmerzen aufgrund seiner Probleme mit einer Verengung des Wirbelkanals im Rücken. Doch zu der Europa-Tournee zusammen mit Testament wird dank Unterstützung alles wieder im Lot sein. Die Band ist also wieder sowas von zurück und haben sich schon viel vorgenommen für dieses Jahr. Ihr könnt sie unter anderem in Kiel, Leipzig, Köln und 5 weiteren Städten live erleben. Tickets gibt's wie gewohnt im Ticketshop auf radiobob.de.
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1: Oh, hier wird gekocht.
2: Was wird denn da Leckeres zubereitet? Das sieht ja ganz hervorragend aus.
3: Es gibt gleich Reis mit Hähnchen und Saté-Sauce.
2: Also, sowas Edles habe ich hier aber noch nicht gesehen auf dem Festival. Was ist so dieses besondere Gefühl an Wacken? Kannst du das so beschreiben?
3: Ich finde einfach, dass jeder, sag ich jetzt mal, so sein kann, wie er möchte. Selbst wenn jetzt irgendjemand hier nackt rumläuft.
2: Oder Slayer ruft.
3: Das gibt es, glaube ich, auf keinem anderen Festival so.
2: Sehr schön. Dann will ich nicht weiter bei den Essensvorbereitungen stören. Lasst euch schmecken, Jungs. Viel Spaß und auf eine schöne Zeit.
3: Einen schönen Tag auch.
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1: Jetzt mit Motorhead, wo ja bis zum Tod von Lemmy, Phil Campbell die Gitarre gezupft hat. Den haben wir getroffen und ihn mal gefragt, wie er eigentlich zur Gitarre gekommen ist.
2: I just did hear Jimi Hendrix on a live album playing it and I never heard a guitar sound like that before in my life and it just sounded cool.
1: Er sagte, ich hörte Jimi Hendrix auf einem Live-Album Gitarre spielen und ich hatte noch nie eine Gitarre gehört, die so klang. Es klang einfach cool.
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2: Live album playing it and I never heard a guitar sound like that before in my life and it just sounded cool.
1: Er sagte, ich hörte Jimi Hendrix auf einem Live-Album Gitarre spielen und ich hatte noch nie eine Gitarre gehört,

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1: Ozzy Osbournes ikonischer Thron bekommt einen Platz im Museum. Ja, Fans können das markante Möbelstück ab dem 1. Juli 2026 in der Birmingham Museum and Art Gallery sehen. Dort als Teil der kostenlosen Ausstellung Ozzy Osbourne Working Class Hero. Der Thron wurde ursprünglich für Ozzys Aufnahme in die Rock'n'Roll Hall of Fame in 24 gebaut und war zuletzt bei seinem Abschiedskonzert Back to the Beginning am 5. Juli 2025 im Einsatz. Mit seinen Fledermausflügeln ist der Stuhl längst ein Symbol dieses letzten Auftritts geworden. Sharon sagt, es sei besonders passend, dass der Thron kurz vor dem ersten Jahrestag von Ozzys Abschiedsshow öffentlich ausgestellt wird. Das Museum spricht von einer besonderen Gelegenheit für Fans, zusammenzukommen, Ozzy zu gedenken und das Vermächtnis der Birmingham-Legende zu würdigen. Ihr habt dann bis zum 27. September diesen Jahres Zeit, das gute Stück vor Ort zu betrachten.
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1: Hier spricht niemand anderes als Maschine. Ich stehe also auf dem Wacken-Festival rum, habe eine halbe Stunde Pause und stelle mich am Bierstand dran und höre ein bisschen von aus der Ferne Iron Maiden zu, trinken Bier. An der einen Seite vom Bierstand steht so ein riesiger Typ mit Matte, ist voll tätowiert und hat auch ein Bier in der Hand und nickt immer schön zu Maiden. So 20 Meter Entfernung so ungefähr torkelt so ein angetrunkener Kollege auf dem Bierstand zu. Quasi direkt auf diesen riesen Typen. Man sieht, dass er die letzten 5 oder 6 Bier, die er hatte, irgendwie rauslassen muss. Also auf umgekehrten Wege natürlich. Und wirkt schon so, verlangsamt ein wenig seinen Schritt, aber läuft straight weiter. Dieser Riesentyp, der sieht das schon, bewegt sich aber wirklich nicht einen Millimeter vom Fleck. Ich sehe schon das Unheil, ja, ich will fast einschreiten, aber der Betrunkene folgt, also wahrscheinlich einer Intuition folgend, sieht er diesen 2-Meter-Mann, bleibt kurz vor dem Stehen, so 2 Schritte oder sowas, ist am Würgen, schaut aber hoch, der andere schaut auf ihn runter, der Betrunkene dann 3 Schritte zurück und kotzt. Also dem Typen halt quasi vor die Füße, aber trifft wirklich nicht ein bisschen. Und die einzige Reaktion von dem Großen, der schaut, schüttelt den Kopf, guckt mich auch noch so an und sagt, irgendwas ist ja immer. Ha, fand ich großartig.
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1: 50 Jahre Alice Cooper Goes to Hell. Ja, in dieser Woche feiert das Erfolgsalbum des Schockrockers ein halbes Jahrhundert. Das Ausnahmewerk aus 1976 wurde damals mit Dick Wagner und Bob Ezrin entwickelt und knüpfte an Welcome to My Nightmare an. Auf der Platte wird die Rückkehr der Figur Steven erzählt, diesmal in einer Hölle, die eher wie eine groteske Showbühne wirkt. Musikalisch schwankt der Langspieler zwischen Theaterrock, AOR und fast schon Disco-Anflügen. Einen ganz besonderen Platz hat aber die Ballade I Never Cry, die Cooper später selbst als alkoholische Beichte einordnete. Die Platte war ein wichtiger Meilenstein für den Musiker und wir sagen Happy Birthday.
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1: Mit dem Debüt When Dream and They Unite war Dream Theater in den ausgehenden 80ern wahrlich kein Traumstart vergönnt. Sänger Charlie Dominici verließ die mit ihrem Label unzufriedenen US-Amerikaner nach der wenig beachteten Veröffentlichung des Albums schnell wieder. Nicht unbedingt die besten Voraussetzungen für einen Meilenstein, was Images and Words umso beeindruckender macht. Für dieses Album, welches am 7. Juli 1992 als zweites Album der Progressive Metaller erschien, übernahm James LaBrie die vakante Stelle am Mikrofon und hinterließ genau wie seine sagenhaft versierten Mitmusiker einen bleibenden Eindruck. Filigrane Vielseitigkeit, vertrackte Arrangements und ein scheinbar müheloser Wechsel zwischen verschiedensten Stilen wurden hier als Trademark der Gruppe etabliert und machte sie bis heute zu einer der größten und besten Progressive Metal Bands. Zudem ist mit der wohl bekannteste Song der Bandgeschichte als bärenstarker, wenn auch unvermittelt endender Opener enthalten. Ein Werk, das richtungsweisend sowohl für Dream Theater als auch für das ganze Progressive Metal Genre war. Images and Words von Dream Theater.
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1: Moin.
2: Ja, hi.
1: Was ist euer, warum seid ihr hier bei Wacken?
2: Tradition. Ich komme seit 2008 hierhin und es ist ein Gefühl, was man auf keinem anderen Festival dieser Welt hat.
1: Okay, wenn du schon so lange hier hinkommst, was sind deine Highlights, Wacken überhaupt in deiner Zeit?
2: Der Campground. Die verschiedenen vielen Menschen. Wir haben hier Ärzte, Ingenieure, Handwerker, Krankenschwestern, Erzieher. Alles an Menschen, alles, was man sich denken kann, ist hier vorhanden. Und alle haben ein und dieselbe Einstellung, alle haben ein und dieselbe Offenheit. Und ja, es ist wie eine große Familie.
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1: Die Purple planen bereits das nächste Album. Ja, das aktuelle Album Splat ist noch nicht mal raus und schon machen die Ausnahmerocker die Planung für das nächste Album öffentlich. Jetzt, wo die Singles des aktuellen Albums draußen sind und die Splat World Tour zum Album für diesen Herbst geplant ist, scheint es manchen Bandmitgliedern schon wieder in den Fingern zu jucken. Denn auch wenn die Band es nach Albumrelease und Tour ruhiger angehen wollte, erzählt Schlagzeuger Ian Paice in einem Interview, dass ein neues Album schon im Gespräch ist. Wahrscheinlich wird nächstes Jahr daran gearbeitet, wenn die Ideen wieder fließen. Aber erstmal werden sie dieses Jahr am 3. Juli ihr Album rausbringen, dann ihre Tournee Deep Purple Mad in Europe spielen und danach die Splat World Tour. Also langweilig wird's nicht und wir erzählen euch, wenn's weitergeht.
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1: Für die Anreise zum 33. Wacken Open Air hat sich Frontmann Christoph von den Emil Bulls was ganz Besonderes einfallen lassen. Den Ride to Wacken. 1000 Kilometer von München bis zum Holy Ground und nicht etwa mit dem Auto oder mit dem Zug, ne, sondern mit dem Fahrrad.
2: Ich bin ja tatsächlich auch privat leidenschaftlicher Radfahrer, verbringe so viel Zeit wie möglich eigentlich auf dem Radl. Und ich bin tatsächlich in der Vergangenheit auch schon auf einige Festivals gefahren mit dem Fahrrad, auf denen wir gespielt haben. Und dann ist mir eigentlich ziemlich schnell eingefallen, hey, geil, wir spielen ja nächstes Jahr auf dem Wacken.
1: Das Ganze hat er dann mit der Wacken Foundation auf die Beine gestellt. Die sammeln Spenden für aufstrebende Musiker in der Metal-Szene.
2: Die supportet Hardrock und Metal, Gitarrenmusik, und das ist eine absolut gute Sache. Und das Geld ist bei der Wacken Foundation auf jeden Fall sehr, sehr gut aufgehoben, weil die eben junge Künstler auch unterstützen, Support geben und so weiter. Und ich kann da ja aus erster Hand und eigener Erfahrung sprechen, dass ja eine Band einfach auch gerade in den Anfangstagen jeden Cent gebrauchen kann, um irgendwo und irgendwie Fuß zu fassen.
1: Los ging es dann eine Woche vor Eröffnung und gekrönt wurde der Ride to Wacken von einem spektakulären Auftritt der Bulls auf der Lauder Stage. Das Ganze hat er natürlich auch mit seinen sozialen Medien begleitet und kam sogar auf seiner Reise in den Bob-Studios in Kassel vorbei. Aber wie seine Fahrt lief, erzählt er uns am besten selbst.
2: Ich bin in München losgefahren und da kenne ich ja so die Gefilde und das Umland und alles, deswegen war da jetzt keine große Überraschung dabei, aber normalerweise fahre ich ja immer mit dem Tourbus oder mit dem Sprinter irgendwie durch die Lande, aber das Ganze auf dem Rad mal zu erleben, das Land auch wirklich so intensiv zu sehen, das war einfach eine wirklich geile Erfahrung und ich muss sagen, es ist ein sehr, sehr schönes Land.
1: Ob das jetzt ein regelmäßiges Ding wird, da ist er sich noch nicht so ganz sicher. Auf jeden Fall finden wir das eine richtig starke Sache.
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0: Hi, boys and girls, meine Damen und Herren, I am David Coverdale from the Weiterschlange, Whitesnake and Radio Bob Rules, Germany's greatest rock station.
1: Ja, der Mann, der kennt sich aus mit guter Rockmusik, kein Wunder, denn er kommt aus einem sehr musikalischen Elternhaus. Da lernt er zunächst mal Gitarre spielen, aber dann fällt auf, dass er doch ein bisschen besser ist noch als Sänger. Ja, und so passiert es dann, dass er schon während seines Kunststudiums in lokalen Bands singt. Und dann 1969 ist es soweit, da schafft er es mit seiner Band The Government sogar als Vorband von Deep Purple auf die Bühne, bei denen er dann ja später Sänger werden soll. 1973 ist es soweit. Da steht er zum ersten Mal mit Deep Purple auf der Bühne und macht das dann ja für 3 Jahre. Danach zieht er nach Deutschland und nimmt da 2 Soloalben auf und dann taucht 1978 zum allerersten Mal eine Band namens David Coverdale's Whitesnake auf. Seit 1979 dann nur noch bekannt als Whitesnake. Der Rest ist eine Erfolgsgeschichte. David Coverdale bleibt mit der Band untrennbar verbunden und auch seine Verbundenheit zu Deutschland, die er Ende der 1970er Jahre aufgebaut hat, ist geblieben. Ich habe eine große Verbundenheit zu Deutschland. Ich habe dort viele Jahre gelebt. Meine Tochter und meine Enkel, die wohnen sogar noch in München. Also gibt es wirklich seit vielen Jahren diese Verbundenheit. Ich habe in München auch schon Alben gemacht und wurde immer privat oder beruflich sehr respektvoll und vor allen Dingen auch nett behandelt. Und dafür war ich schon immer sehr dankbar. Aber nicht nur der Süden hat es ihm angetan, auch der hohe Norden. Auch beim Wacken Open Air fühlt er sich sehr wohl. 2006 und 2016 steht er dort auf der Bühne mit Whitesnake.
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1: Moonspell sind eine unabhängige Band. Ja, das erklärt der Sänger der Band Fernando Ribeiro jetzt in einem Interview. Er stellte dort einmal deutlich seine Meinung klar rund um das Thema Bands, denen Erfolg wichtiger ist, als das zu spielen, was sie wirklich wollen. Er betont, es seien nicht alle, aber vielen ist der Erfolg wichtiger als das Experimentieren an neuen Sachen und die Unabhängigkeit. Im Metal wird Kritik ja gerne mal schnell laut, wenn man mal etwas anderes probiert als den bekannten Stil. Das stört den Sänger aber nicht. Laut ihm muss man sich damit abfinden und durch Kritik stärker werden. Abschließend sagt er, er weiß die Unabhängigkeit, das zu spielen, was er will, sehr zu schätzen.
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1: Sex, Drugs and Rock'n'Roll. Wer könnte das besser verkörpern als eine Band, die diese Themen quasi jedem Song aufgreift? Gemeint sind hier natürlich die Glam-Mettler von Steel Panther. Besonders Sex wird von der Band sehr ernst genommen und mit eindeutig zweideutigen Texten und engen Spandex-Leggings zelebriert. Was das im Detail heißt, ist bei den Fans völlig klar.
2: Glamrock heißt Leggings, heißt auf jeden Fall lange Haare, heißt Bandana, heißt Netzoberteil, heißt Ring, heißt Goldkette. Da habe ich mir gedacht, so ganz ehrlich, wenn die Frauen hübsch sein können, dann können wir Männer auf jeden Fall auch, oder?
1: Die Rocker aus Los Angeles stehen seit dem Jahr 88 gemeinsam auf der Bühne und geben alles, was der Hair Metal und 80er-Jahres-Sound zu bieten hat. Die Auftritte der Band sind in jedem Fall, aber auch neben der Musik, immer berühmt-berüchtigt für ihre fast schon Stand-Up-Comedy-artige Show. Was aber explizit gewollt ist. Das haben Steel Panther klargemacht, indem sie von Beginn an das Konzept der Parodie mit Rockstar-Klischees als festes Element in ihren Auftritten festlegten. Und nicht nur das, laut Sänger Michael Starr war das sogar der Grund für ihren Plattendeal.
3: We were a cover band and we had fun, and when we would play songs, in between the songs we would fuck around and enjoy ourselves. And people really responded to it. And then once we put it into the music, we were able to get a record deal.
1: Spaßige Auftritte sind aber nicht das Einzige, was die Gruppe kann. Musikalisch sollte man die bunte Truppe nämlich auf keinen Fall unterschätzen. Gitarrist Satchel lernte an einer Musikakademie unter Paul Gilbert, der ja bekanntlich bei Mr. Big spielt. Die zwei lebten dann sogar eine Zeit lang gemeinsam in ihrer WG in L.A. Ja, und seit diesen WG-Tagen ist echt verdammt viel passiert. Steel Panther sind mittlerweile weltweit erfolgreich unterwegs und können sich in jeder Live-Show kaum vorstellen. Weiblichen Fans auf der Bühne retten. Holen sich aber auch gerne mal Gitarristen auf die Bühne, um sich ordentlich zu battlen oder gemeinsam zu rocken. Dabei füllen sie nicht nur ganze Hallen, sondern sie sind auch bei Festivals super beliebt. Allein in Wacken waren sie schon einige Male. Und insgesamt zeigt das einfach, dass diese Kombination aus wirklich soliden Metal gepaart mit anzüglichem Humor vom Feinsten seine Wirkung offensichtlich nicht verfehlt.
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1: Moin Leute, Taki Knackstedt hier von Radio Bob und vom Wackenradio selbstverständlich. Und heute bin ich mit meinem Kollegen hier.
2: Markus Köbler.
1: Hallo Markus, grüß dich. Hallo. Und wir wollen euch mal näher bringen, wie unser Tag auf dem Wacken Open Air stattfindet. Wir haben ja als Mitarbeiter ordentlich was zu tun. Es passiert wahnsinnig viel und es ist ein richtig tolles Privileg, da arbeiten zu dürfen, finde ich jedenfalls.
2: Absolut, ja. Das Wacken Open Air ist wahrscheinlich für euch alle ein absolutes Highlight im Jahr, aber auch uns, also dem Radio Bob Team, geht das genauso. Schon Wochen im Voraus steigt da im Grunde die Vorfreude auf das Festival und die Arbeit vor Ort und einfach mal wieder auch als Team aus ganz Deutschland da in Wacken quasi zusammenzukommen. Und ein ganz wichtiger Teil unserer Arbeit vor Ort sind Künstlerinterviews bzw. die Arbeit mit Künstlern. Und da schnappt man sich natürlich auch mal die ein oder andere Band für ein Interview im Schlamm. Taki, wie war das denn bei dir? Dein erstes Wacken für Radio Bob.
1: Für Radio
2: Bob. Hast du das noch in Erinnerung?
1: Ja, selbstverständlich. Das war 2022. Davor war ich schon privat da, aber das war natürlich ganz anders. Und mein Highlight, muss ich sagen, war das Interview mit deine Cousine. Deine Cousine durfte ich tatsächlich schon bei Maschines Late Night Show kennenlernen und später durfte ich sie dann auch noch interviewen und da muss ich sagen, also eine wahnsinnige Frontfrau, so viel Power, so viel Spaß auf der Bühne und auch im Interview hat man sofort die Lebensfreude gemerkt. Das war auch so ein Feel-Good-Interview, schön auf Deutsch und einfach nur so drauf los quatschen und mal so richtig entspannen mit ihr zusammen. Das war mein tatsächliches Highlight.
2: Ich habe euch ja damals gesehen, als ihr bei Maschine zusammen auf der Bühne wart. Das war einfach ein richtig nettes Zusammenkommen.
1: Ja.
2: Superschön. Mein erstes Wacken für Bob war tatsächlich schon 2019. Da hatte ich noch gar nicht offiziell hier angefangen. Es hat sich aber die Gelegenheit geboten, dort einfach mal das Team kennenzulernen. Und deshalb wurde ich quasi von unserem Chef mal eingeladen, ob ich nicht mit nach Wacken kommen will. Und das war also absolut genial. Und tatsächlich auch, obwohl ich noch gar nicht angestellt war, habe ich dort mein allererstes Interview geführt.
1: Ja, geil.
2: Und dann wurde ich da mit Mick Box von Uriah Heep in einen Raum gesetzt und habe einfach direkt ohne viel Vorbereitung mein erstes Interview geführt. Das war auf jeden Fall ein Highlight. Aber auch später, im Jahr 2023, durfte ich dann zwei meiner absoluten Lieblingsbands treffen und interviewen, nämlich While She Sleeps und Beartooth. Oh. Beide auch dort live gesehen, das war natürlich sowieso geil, aber dann auch nochmal mit ihnen persönlich zu quatschen, das war
1: mega
2: mein Highlight.
1: Das glaube ich dir, das ist so schön zu hören und ach, irgendwie ist Wacken sowieso ein magischer Ort, egal ob man jetzt Besucher ist oder man da arbeitet. Es ist eine große Familie und es macht immer wieder Spaß und ja, man kann sich nur glücklich schätzen, sowas erleben zu dürfen, egal in welcher Hinsicht.
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1: Judas Priest wollen keine Wiedervereinigung mit ihrem ehemaligen Gitarristen K.K. Downing. Seit 2011 ist Downing ja kein Teil der Gruppe mehr, aufgrund von Konflikten, die er mit seinem Management und der Band hatte. Aber aus einigen der letzten Interviews kann man heraushören, dass der Gitarrist einiges bereut. Gleichzeitig berichtete er aber, dass sich die anderen Jungs von Judas Priest wohl keine Reunion vorstellen können. 2019 wollte Downing auch Teil des 50. Jubiläums sein und bekam damals eine Absage. Aber trotzdem sagen beide Seiten, dass sie noch Liebe und Respekt füreinander haben, auch ohne Reunion.
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0: grüße euch von ganzem Herzen, hier ist die Doro. Ja, wir sollten 1993 hier spielen als Headliner und damals hat mich eine Kollegin angerufen, das war die Sabina Klaasen von Holy Moses und die meinte, du, da gibt's ein Metal-Festival und das war in einer Zeit, wo Grunge eigentlich riesig groß war und da dachte ich mir, Metal-Festival, das war ja super interessant und dann meinte sie, ja, ihr könnt Headliner sein und es in Wacken. Ja gut, und dann haben wir zugesagt, sind hier hingefahren mit so einem Doppeldeckerbus und haben es nicht gefunden. Wir haben es nicht gefunden. Es war halt auch schlechtes Wetter. Es war keiner auf der Straße. Es war nur Acker, nebelig, diesig. Und dann auf einmal habe ich einen Bauern gesehen auf seinem Feld, so Kilometer weit weg. Und dann bin ich hingerast und habe ihn dann gefragt, wo Wacken ist. Und dann hat er gesagt, komm Leute, ich bring euch hin. Ja, und dann sind wir ungefähr 2 Stunden hinter diesem Traktor hergedackelt. Das war ja 25 Stundenkilometer. Ja, und dann kamen wir an. Und damals war das hier in der Kuhle, das ist ja jetzt so die ganzen Artist Village, die ganzen Dressing Rooms. Und hier war das aufgebaut, eine Riesenbühne, Riesenlaufsteg, Riesen-PA, also es war total beeindruckend, aber es waren noch keine Leute da. Es waren vielleicht so 1500 oder so, würde ich mal schätzen. Aber wie wir auf die Bühne gegangen sind, die haben getobt, als ob es 10.000 wären.
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1: W wie Wodka. Die offizielle Wacken-Facebook-Gruppe hat ein...
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0: Bauer zu unterstützen, die durch die Pandemie in finanzielle Schieflage gekommen sind. Tja, und mit einer Menge echter Handarbeit haben sie dann den Wacken Soli-Wodka rausgebracht. Fanclub-Gründer Nils Christiansen hat uns erzählt.
1: Da sind wir also tatsächlich mit dem Rasenmäher in die Kugel gefahren und haben da, mehrere Kilo Heu gemäht von den frischen Frühlingshalmen, die dann püriert wurden und ja, wie gesagt, in das Anfangsprodukt mit hineingepackt worden sind, natürlich ordentlich desinfiziert und daraus dann der Wodka gebrannt worden ist.
0: Pro verkaufter Flasche werden 2 Euro an Kulturschaffende aus der Metal-Szene gespendet. Und das Coolste daran, der Fanclub selbst entscheidet, wohin die Kohle am Ende geht.
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1: Papa Roach gehen im Herbst auf große Hallentour. Im Rahmen der Fortsetzung ihrer Rise of the Roach Welttournee spielt die US-Band im November ganze 6 Mal in Deutschland. Mit dabei sind München, Berlin, Hamburg, Köln, Leipzig und Frankfurt. Aber sie kommen natürlich nicht alleine. Die französische Formation Landmarks und die Newcomer Sleep Theory sind als Support mit am Start. Frontmann Jacoby Shaddix kündigt für die Rückkehr nach Europa übrigens eine komplett neue Show an und spricht von einem Traum, das Ganze mit starken Vorbands zum Jahresende auf die Bühne zu bringen. Dazu kommt noch ein soziales Signal. Pro verkauften Ticket geht 1 Euro an lokale Mental Health Programme.
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1: Dreh dein Leben dauerhaft auf die 11. Ja, das ist das Motto vom Buch Amplify Your Life von Jana Solvay und Uwe Lerch. Auf knapp 400 Seiten zeigen sie uns, wie gut Heavy Metal und Achtsamkeit zusammenpassen. Autorin Jana hat uns im Interview erzählt, wie das Buch strukturiert ist.
2: Also das Buch besteht aus drei Teilen. Zum einen nennt es sich Rock Your Mind. Das ist vorwiegend von mir geschrieben. Da geht es um die mentale Seite inklusive Fakten, wissenschaftlicher Belege und so der, ich sag mal, theoretische Unter- oder Überbau des Buches. Dann haben wir Rock Yourself. Das ist vorwiegend von Uwe geschrieben. Da geht es um die Rockstar-Routinen und wie man sich dann wieder mit mehr Fokus und Energie dann durch den Tag rocken kann. Und der dritte Teil ist Rock Your Age. Da beschäftigen wir uns mit dem Thema älter werden und sich trotzdem jung fühlen und eben die Einstellung dazu nochmal zu stabilisieren und ins Positive zu switchen. Auch da gibt es unglaublich viele Tools und jeder sollte sich das rauspicken, was er eben braucht.
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1: Eine Band, die schon des Öfteren in Wacken gerockt hat, kommt gar nicht von so weit weg her vom Holy Ground in Wacken, nämlich aus Dänemark. Volbeat. Das geht 2007 los. Da taucht ihr Name noch recht klein weiter unten auf dem Plakat auf. Dann zwei Jahre später sind sie schon etwas nach oben gerückt. An erster Stelle stehen damals übrigens Motorhead im Jahr 2009. 2012 sind sie dann aber schon in der ersten Zeile zusammen mit den Scorpions. Und auch 2017 sind sie der Headliner. Und wir haben euch hinterher mal gefragt nach dem Volbeat-Konzert, wie es so war.
2: Es war ziemlich geil, haben sie richtig gut gemacht. Richtig mega geil, ja.
3: Ja, ich fand die ganz geil. Ich höre die normalerweise nicht so oft und dachte mir, jetzt höre ich mir die mal an. Also war echt geil. Vor allem die Pyroshow, die die abgefeuert haben, die war der Hammer.
4: Also ich war bei Evelyn ist halt wirklich Barney von Napalm Death auf die Bühne gekommen. Das fand ich halt einfach mega geil, ne? Und Fallen ist halt einfach eigentlich immer Highlight.
5: Super geil! Besser kann's nicht sein! Ich würde sterben für diese Band! Alle Lieder sind einfach nur scheiße geil!
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1: The Amity Affliction Drummer steigt aus. Nach 8 Jahren hat sich Joe Longobardi, der Schlagzeuger von der australischen Post-Hardcore-Formation, verabschiedet. In einem kurzen Statement spricht Longobardi von großer Dankbarkeit für die gemeinsame Zeit und wünscht Joel Burch, Johnny Reeves, Dan Brown und der Crew nur das Beste. Gründe für seinen Ausstieg nennt er nicht. Die Gruppe hat allerdings zuletzt ziemlich turbulente Zeiten hinter sich. Erst der Abgang vom ehemaligen Sänger Aaron Stringer, dann ein Rechtsstreit um den Bandnamen und nicht zuletzt gab es Berichte über hohe Schulden. Die Band selbst hat sich zum Weggang bislang nicht geäußert. Viel Zeit bleibt allerdings auch nicht, um einen Nachfolger zu finden. Mitte September startet nämlich bereits die Europa-Tournee zu House of Cards. Und das gleich mit mehreren Stops im deutschsprachigen Raum.
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1: Oft werde ich ja gefragt, du, was ist eigentlich Death Metal? Und das möchte ich euch jetzt mal kurz erklären. Death Metal ist ein sehr bekanntes Subgenre des Metals, das mittlerweile auch wieder in einige Subgenres unterteilt werden könnte. Entstanden ist der Death Metal, wie viele seiner Genres, in den USA und auch Schweden gegen Ende der 1980er Jahre. Er entwickelte sich aus den extremen Bereichen des Thrash Metals. Für den Stil besonders bezeichnend sind die aggressiven Riffs, deutlich tiefer gestimmte Gitarren und sehr schnelles Double Bass Drumming. Auch der Gesang ist genretypisch besonders. Er wird Growling genannt. Die Texte drehen sich meistens um Themen wie Mord, Tod, Krieg oder auch gesellschaftliche Missstände. Besonders gerne wird sich allerdings an horrortypischen Themen abgearbeitet, die nicht selten im Splatter-Bereich spielen. Vorreiter waren Bands wie Possessed, Celtic Frost, Morbid Angel und im Besonderen die Band Death. Heutige Größen des Death Metals sind Bands wie Six Feet Under, Cannibal Corpse, At the Gates, Bolt Thrower, Vader und Benediction.
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1: Das Wacken Open Air versucht schrittweise immer grüner zu werden und damit auch einen Beitrag zum Umweltschutz zu leisten. Dafür wurde auch der Festivalfuhrpark auf E-Antrieb umgestellt. Ja, für so ein großes Festival braucht es einiges an Fahrzeugen, um alles auf- und wieder abzubauen.
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1: Das Wacken Open Air versucht schrittweise immer grüner zu werden und damit auch einen Beitrag zum Umweltschutz zu leisten. Dafür wurde auch der Festivalfuhrpark auf

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1: Metal Church haben sich jetzt mit einer neuen Besetzung zurückgemeldet. Diesen Mai war es endlich soweit und sie waren das erste Mal zusammen auf der Bühne in neuer Konstellation. In einem Interview lässt Gründungsgitarrist Kurt Vanderhoff die erste Show Revue passieren. Es lief nicht alles perfekt, aber es war fantastisch. Dann auch direkt als Headliner beim Festival aufzutreten, fand er ziemlich cool und Sänger Brian Allen bekommt auch Lob dafür, dass er so abgeliefert hat. Kurt selbst hatte leider nach ein paar Songs Schmerzen aufgrund seiner Probleme mit einer Verengung des Wirbelkanals im Rücken. Doch zu der Europa-Tournee zusammen mit Testament wird dank Unterstützung alles wieder im Lot sein. Die Band ist also wieder sowas von zurück und haben sich schon viel vorgenommen für dieses Jahr. Ihr könnt sie unter anderem in Kiel, Leipzig, Köln und 5 weiteren Städten live erleben. 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
1: Moin.
2: Ja, hi.
1: Was ist euer, warum seid ihr hier bei Wacken?
2: Tradition. Ich komme seit 2008 hierhin und es ist ein Gefühl, was man auf keinem anderen Festival dieser Welt hat.
1: Warum?
2: Ich habe schon eine Menge Festivals erlebt, aber dieses Gefühl der Besucher, die Einstellung, die diese Menschen hier haben, ist einzigartig.
1: Was ist das für eine Einstellung?
2: Ja, Weltoffenheit eigentlich hauptsächlich. Man fühlt sich hier willkommen, man fühlt sich zu Hause und egal wo man hingeht, ich kann auch 50 Meter in die Richtung laufen, auf irgendeinem Campground, wo ich keinen Menschen kenne, spreche irgendwelche wildfremden Leute an, die ich noch nie in meinem Leben gesehen habe und ich werde herzlich mit einem Bier empfangen. Und das ist einfach ein Gefühl des Zuhause-Seins, was die Metal-Szene geprägt hat.
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1: Hallo zusammen, ich bin die Simone von Epica und das ist Wacken Radio. Einmal haben wir richtig früh gespielt. Das ist immer schwierig, wenn man die Leute morgens aufwachen muss mit lauter Musik. Ja, es ist immer schön, auf Wacken zu spielen.
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1: Ozzy Osbournes ikonischer Thron bekommt einen Platz im Museum. Ja, Fans können das markante Möbelstück ab dem 1. Juli 2026 in der Birmingham Museum and Art Gallery sehen. Dort als Teil der kostenlosen Ausstellung Ozzy Osbourne Working Class Hero. Der Thron wurde ursprünglich für Ozzys Aufnahme in die Rock'n'Roll Hall of Fame in 24 gebaut und war zuletzt bei seinem Abschiedskonzert Back to the Beginning am 5. Juli 2025 im Einsatz. Mit seinen Fledermausflügeln ist der Stuhl längst ein Symbol dieses letzten Auftritts geworden. Sharon sagt, es sei besonders passend, dass der Thron kurz vor dem ersten Jahrestag von Ozzys Abschiedsshow öffentlich ausgestellt wird. Das Museum spricht von einer besonderen Gelegenheit für Fans, zusammenzukommen, Ozzy zu gedenken und das Vermächtnis der Birmingham-Legende zu würdigen. Ihr habt dann bis zum 27. September diesen Jahres Zeit, das gute Stück vor Ort zu betrachten.
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1: We are Motorhead and we play rock and roll.
2: Mit dieser legendären Ansage hat Lemmy Kilmister ihre Konzerte eröffnet, die von Motorhead. 1975 gründen sie sich in London, 4 Jahre später kommt dann schon der Durchbruch mit dem Album Bomber.

0: Mit dem 80er-Album Ace of Spades legen sie dann noch erfolgreicher nach und gelten seitdem als wegweisend für den Heavy Metal. Stark verbunden fühlen sie sich aber dem Punk, das sagt Lemmy in Interviews immer wieder und das hört man auch auf den Konzerten, wenn sie an die Punkrocker von den Ramones erinnern.
1: This is now for Joey fucking D.D. and Johnny fucking Ramone!
0: Eigentlich müsse man laut Lemmy ohnehin ein komplett neues Genre schaffen. Motorhead Music. Und dafür lebt er. Für was anderes hat er kaum Zeit, zum Beispiel für Familie.
2: Well, actually in the end I had children.
3: Ja gut, ich habe ja letztlich dann doch Kinder bekommen, nur war ich nie verheiratet.
2: I had the music, you know, the music.
3: Ich hatte die Musik. Also es war alles für mich. Das kannst du auch nicht miteinander vermischen. Das ist keine gute Mischung. Feste Beziehung und Rock'n'Roll. Weil du bist ja 7 Monate unterwegs. Da wartet doch keiner auf dich zu Hause. Keine Frau. Nicht Jahr für Jahr.
0: Das sagte Lemmy bei Markus Lanz. Die Musik war halt sein Leben. Lemmy starb am 28. Dezember 2015. Einen Tag später erklärte Bandkollege Mickey D. das Ende von Motorhead. Ihre Musik aber ist unsterblich. Genauso wie dieser Satz.
1: We are Motorhead and we play rock and roll.
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0: gestandene Größen wie eben die Band Wizard. Die Gruppe um Frontmann Roy Wood zeigt dem damals noch sehr beschaulichen Festival, wo der Hammer hängt. Die Truppe, bestehend aus soliden Rockveteranen, hatte es nämlich bereits 1973 geschafft, also nur ein Jahr nach ihrer Gründung, für ihre Single See My Baby Jive Gold einzustreichen. Und in den kurzen 17 Jahren zwischen der ersten Scheibe und ihrem ersten WOA-Auftritt entwickelt die Band eine ganz besondere Bühnenshow. Sie werden Legenden für ihre opulenten 70er Jahre inspirierten Live-Performances und so stehen dann eben im kleinen Wacken auf einmal Pantomimen und Engel auf Rollschuhen auf der Bühne, während Wizard ordentlich die Kiesgrube zum Beben bringen. Diese spektakuläre Show bleibt hängen bei den damals noch 800 Besuchern und verkörpert einfach perfekt den experimentellen Geist des frisch aus dem Boden gestampften Festivals. Wizard waren und sind damit einfach ein essentieller Teil der Story des heute legendären Wacken.
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1: 50 Jahre Alice Cooper Goes to Hell. Ja, in dieser Woche feiert das Erfolgsalbum des Schockrockers ein halbes Jahrhundert. Das Ausnahmewerk aus 1976 wurde damals mit Dick Wagner und Bob Ezrin entwickelt und knüpfte an Welcome to My Nightmare an. Auf der Platte wird die Rückkehr der Figur Steven erzählt, diesmal in einer Hölle, die eher wie eine groteske Showbühne wirkt. Musikalisch schwankt der Langspieler zwischen Theaterrock, AOR und fast schon Disco-Anflügen. Einen ganz besonderen Platz hat aber die Ballade I Never Cry, die Cooper später selbst als alkoholische Beichte einordnete. Die Platte war ein wichtiger Meilenstein für den Musiker und wir sagen Happy Birthday.
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1: Jetzt Iron Maiden, eine grandiose Band, die bei vielen von euch eine ganz große Rolle im Leben spielt, so auch bei Toni Bitterhoff.
2: Also warum? Das ist so ein bisschen durch meine Frau gekommen, die ist schon immer begeisterte Rockerin, in Anführungsstrichen, also Rockfan, Hard-Heavy-Metal-Fan gewesen und hat mich da so ein bisschen mit reingebracht. Wie äußert sich das? Wir haben vor 14 Monaten ein kleines Kind bekommen und die erste Jacke, die sie bekommen hat, war von Iron Maiden aus dem EMP-Shop.
1: Ach.
2: Ja. Schön mit Eddie hinten drauf, ja. Und ein Strampler dazu von Iron Maiden.
1: Okay.
2: Ja, also so äußert sich das nach außen.
1: Und sie rockt auch mit bei Iron Maiden.
2: Ja, sie rockt immer so ein bisschen mit dem Kopf. So leichtes Headbang beginnt schon.
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1: M wie Metal Academy. Ja, Geld mit seinem Hobby verdienen, davon träumt doch eigentlich wirklich jeder, oder? An der Wacken Metal Academy in Hamburg könnt ihr auf jeden Fall schon mal einen großen Schritt in die richtige Richtung machen. Da werden nämlich professionelle Metal-Musiker ausgebildet. Robert Clavon von der Academy hat uns erzählt.
2: Also man geht tatsächlich zur Schule, ne? Man kommt morgens an, hat dann seine Fächer, also hat auch seine Hausaufgaben gemacht, hat sich vorbereitet und natürlich wird viel gespielt, es wird aber auch, und muss auch in der Theorie, müssen Arbeiten geschrieben werden, muss gelernt werden für Zwischenprüfungen. Das ist eine Art Hogwarts für Musik und für Metal, wenn man so will.
1: Alle Infos bekommt ihr auf wackenmetalacademy.com.
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1: Deep Purple planen bereits das nächste Album. Ja, das aktuelle Album Splat ist noch nicht mal raus und schon machen die Ausnahmerocker die Planung für das nächste Album öffentlich. Jetzt, wo die Singles des aktuellen Albums draußen sind und die Splat World Tour zum Album für diesen Herbst geplant ist, scheint es manchen Bandmitgliedern schon wieder in den Fingern zu jucken. Denn auch wenn die Band es nach Albumrelease und Tour ruhiger angehen wollte, erzählt Schlagzeuger Ian Paice in einem Interview, dass ein neues Album schon im Gespräch ist. Wahrscheinlich wird nächstes Jahr daran gearbeitet, wenn die Ideen wieder fließen. Aber erstmal werden sie dieses Jahr am 3. Juli ihr Album rausbringen, dann ihre Tournee Deep Purple Mad in Europe spielen und danach die Splat World Tour. Also langweilig wird's nicht und wir erzählen euch, wenn's weitergeht.
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1: Mein Job ist, den Verkehr richtig abzuleiten und vielleicht auch aufzuhalten, falls ein Rettungsdienst hier durch muss. Es ist mein erstes, aber Security auf Festivals schon. Zum Beispiel auch schon auf dem Hurricane gewesen. Aber Wacken ist das erste Mal. Also man denkt ja immer, dass die Mettler so hart und eher, ja, vielleicht negativ gestimmt sind oder eher ein bisschen griesgrämig, aber ich greife das hier als sehr sympathisch auf und jeder hat hier Spaß und ist gut gelaunt und ich habe einfach hier eine super Schicht.
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1: Im Dezember 1948 wird John Michael Osborne in England geboren. Heute ist er als Ozzy Osborne längst eine der bedeutendsten Figuren des Metals und natürlich nicht mehr aus der Musikwelt wegzudenken. Damals mit gerade mal 15 Jahren geht er von der Schule ab und jobbt unter anderem als Klempner, Schlachter oder auch als Aushilfe bei einem Bestattungsinstitut. Alles nur, um seine musikalische Karriere finanzieren zu können. Der Durchbruch lässt dann auch nicht mehr lange auf sich warten. Zusammen mit den frisch gegründeten Black Sabbath feiert er ab 1969 nicht nur weltweite Erfolge, sondern setzt ganz nebenbei auch die Grundsteine des heutigen Metals und Hardrocks. Schon zu dieser Zeit spielen neben der Musik aber vor allem auch die Drogen eine große Rolle in Ozzys Leben. Nach diversen Eskapaden und Ausfällen müssen sich Black Sabbath deshalb nach 10 Jahren von ihm trennen. Der Fürst der Finsternis lässt sich davon aber nicht unterkriegen und startet 1980 mit dem Album Blizzard of Oz seine eigene Solokarriere und schafft es damit auf Anhieb in die Top 10 der Charts. Seine erste Single Crazy Train erreicht sogar den vierfachen Platin-Status. Nach unzähligen weiteren Alben, einer kopflosen Fledermaus, einer Reality-Show und unzähligen verrückten Geschichten später kam der Godfather of Metal 2011 endlich auch zu uns nach Wacken. Seitdem warten wir sehnsüchtig auf seine Rückkehr.
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1: Moonspell sind eine unabhängige Band. Ja, das erklärt der Sänger der Band Fernando Ribeiro jetzt in einem Interview. Er stellte dort einmal deutlich seine Meinung klar rund um das Thema Bands, denen Erfolg wichtiger ist, als das zu spielen, was sie wirklich wollen. Er betont, es seien nicht alle, aber vielen ist der Erfolg wichtiger als das Experimentieren an neuen Sachen und die Unabhängigkeit. Im Metal wird Kritik ja gerne mal schnell laut, wenn man mal etwas anderes probiert als den bekannten Stil. Das stört den Sänger aber nicht. Laut ihm muss man sich damit abfinden und durch Kritik stärker werden. Abschließend sagt er, er weiß die Unabhängigkeit, das zu spielen, was er will, sehr zu schätzen.
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2: Es ist natürlich schon das absolute Top-Highlight, auf der Harder oder Fastest Stage zu spielen. Und das waren 2019 schon die Offenbarung, sagen wir mal so. Also wir haben ja immer davon geträumt, hier auf einer großen Bühne spielen zu dürfen. Und das war dann 2019 das erste Mal. Aber die Menge an Leuten, wir haben ja... Du hast ja nur Leute gesehen, das war Wahnsinn, was da los war.
1: Das war echt beeindruckend. Ich hatte wirklich krasse Gänsehaut und ja, war schön.
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1: Ich bin ehrlich, auf dem Festival ist die Zeit auf dem Campingground zusammen mit meinen Freunden für mich wirklich das Größte. Also klar, ich liebe die Konzerte und das ist auch wirklich immer mega geil. Aber morgens aufstehen, schon mal das erste Bierchen aufmachen, Musik hören und Scheiße labern, das liebe ich einfach. Also das ist für mich wirklich das, was ich am Festival am aller tollsten finde. Und wenn man da so mit seinen Kumpels zusammensitzt, gehört natürlich auch das ein oder andere Trinkspiel dazu. Meine Top 3, die ich auf jeden Fall aufs Wärmste empfehlen kann, sind ganz klassisch Bierpong. Letztes Jahr hatten wir da so Eimer große Cups und einen Handball dabei. Das war natürlich besonders lustig. Dann gibt's Tangera. Das Spiel hat ganz viele Namen. Also man kennt es auch unter Ring of Fire oder King's Cup kenne ich auch noch. Also das ist ein Kartenspiel, als Kreis ausgelegt. In der Mitte steht ein Glas und bei jedem Zeichen auf der Karte muss man eine Aufgabe machen. Aber wer den König hat, der macht einen Schluck von seiner Mische in das Glas. Wer dann den vierten König zieht, darf, sag ich mal, das Gesöff dann schön trinken. Naja, und zu vielen lustigen Situationen hat auf jeden Fall auch immer Wenn ich du wäre geführt. Also man gibt den anderen irgendwelche peinlichen oder lustigen Aufgaben, indem man sagt, zum Beispiel, wenn ich du wäre, würde ich jetzt nackt über den Campingground rennen. Irgendwie sowas. Also am Ende, Trinkspiele sind einfach immer mega viel Spaß. Ich liebe das absolut.
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1: Judas Priest wollen keine Wiedervereinigung mit ihrem ehemaligen Gitarristen KK Downing. Seit 2011 ist Downing ja kein Teil der Gruppe mehr, aufgrund von Konflikten, die er mit seinem Management und der Band hatte. Aber aus einigen der letzten Interviews kann man heraushören, dass der Gitarrist einiges bereut. Gleichzeitig berichtete er aber, dass sich die anderen Jungs von Judas Priest wohl keine Reunion vorstellen können. 2019 wollte Downing auch Teil des 50. Jubiläums sein und bekam damals eine Absage. Aber trotzdem sagen beide Seiten, dass sie noch Liebe und Respekt füreinander haben, auch ohne Reunion.
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1: Hier spricht niemand anderes als Maschine. Jetzt eine kleine Geschichte über Comedians, die mit an Bord waren. Zum Beispiel Bülent Ceylan. Der war dann auch bei mir in einer Late-Night-Show. Also er sollte in die Show kommen und er wusste nicht so richtig, was es werden soll. Ich habe ihm das natürlich als seriös irgendwo verkauft, aber natürlich auch mit ein bisschen Quatsch. Aber er ist auf jeden Fall gerne gekommen. Und vor der Show habe ich mir unter den Metalheads an Bord, da gibt ja viele langhaarige Menschen da, welche gesucht, die mit Bülent viel Ähnlichkeit hatten. Und ich habe die dann an dem Abend, als ich Bülent anmoderiert habe, eben auch auf die Bühne geholt. Das heißt, ich habe Bülent Ceylan anmoderiert und dann kamen halt drei Bülents plus Bülent selbst und er war natürlich unfassbar verwirrt und hat sich bepisst vor Lachen. Das war total geil und das war auch ein wunderbares Bild auf der Couch mit den vier Bülents. Und dann habe ich allerdings dann gesagt, oh Mann, das tut mir jetzt leid, dass die Leute das gemacht haben, und habe so getan, als ob ich auch total überrascht bin, und habe dann die Doppelgänger weggeschickt, aber Bülent eben mit. Also einer ist da geblieben, ein Doppelgänger, und ich habe halt Bülent so getan, als ob ich Bülent nicht erkannt habe, und habe ihn dann mit weggeschickt mit den anderen Doppelgängern und habe mich dann angefangen mit dem letzten Doppelgänger, der noch da war, zu unterhalten. Das war mega witzig und Bülent fand es auch total geil. Ich habe es dann natürlich aufgeklärt und Bülent kam dann auf die Bühne und wir hatten eine wahnsinnig schöne Show.
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1: Das Wacken Open Air ist nicht nur für uns Fans und die Veranstalter ein ganz besonderes Festival, sondern auch für die Einsatzkräfte, die vor Ort für unsere Sicherheit und Gesundheit sorgen. In ihrem Buch Wacken – Das perfekte Paralleluniversum stellen die beiden Autoren Dr. Lydia Polvin-Plass und Dr. Michael Gläser auch diese Seite des Festivals vor und kommen dabei zum Schluss, dass
2: die wirklich mit heller Begeisterung über die Metal-Szene gesprochen haben und über die Metalheads, dass das einfach ganz anders ist als bei anderen Großveranstaltungen, dass sie da eigentlich total entspannt arbeiten können, dass man mit ihnen zusammenarbeitet, dass man sie mit Respekt behandelt. Und das ist für die Leute nicht selbstverständlich, ne? Das ist zum Beispiel auch was ganz Besonderes.
1: Und damit diese friedliche Stimmung und das respektvolle Verhalten auch auf anderen Großveranstaltungen vermehrt zum Vorschein kommt, kann sich der Rest der Gesellschaft vielleicht das ein oder andere von uns Metalheads abschauen. Oder einfach mal einen Blick in Wacken, das perfekte Paralleluniversum werfen.
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1: Papa Roach gehen im Herbst auf große Hallentour. Im Rahmen der Fortsetzung ihrer Rise of the Roach Welttournee spielt die US-Band im November ganze 6 Mal in Deutschland. Mit dabei sind München, Berlin, Hamburg, Köln, Leipzig und Frankfurt. Aber sie kommen natürlich nicht alleine. Die französische Formation Landmarks und die Newcomer Sleep Theory sind als Support mit am Start. Frontmann Jacoby Shaddix kündigt für die Rückkehr nach Europa übrigens eine komplett neue Show an und spricht von einem Traum, das Ganze mit starken Vorbands zum Jahresende auf die Bühne zu bringen. Dazu kommt noch ein soziales Signal. Pro verkauften Ticket geht 1 Euro an lokale Mental Health Programme.
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1: Das Geilste, ich kann es nicht sagen, es ist immer geil. Es ist immer geil, hier zu sein. Fertig, alles geil hier. Es ist immer schön, wenn du überall hingehst oder du gehst zu einer Bühne, du weißt gar nicht, wer genau jetzt gerade spielt, weil ich bin so ein Typ, ich gehe da hin, guck mal, und dann gucke ich mir die Setup. Geile Band, was willst du denn mehr? Und das ist immer das Positive für mich. Ich lerne sehr viele neue Bands hier kennen.
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1: Seine Stimme überzeugte bei Elf, Rainbow und Black Sabbath, bis er es endlich alleine wagte. Mit Holy Diver veröffentlichte Ronald James Padovano, besser bekannt als Ronnie James Dio, im Jahre 1983 seine erste Solo-LP, welche im Jahr 1989 Platin-Status erlangte. Das unverkennbare, schwere Gitarrenriff zu Beginn des Titelsongs, welches einem atmosphärischen, mit Keyboards geprägten Intro folgt, bis zum Einsatz der Vocals. Gänsehaut-Feeling. Jeder Metal-Fan, der etwas auf sich hält, kann diesen Song mitsingen. Aber auch die anderen Songs des Albums gelten mittlerweile als große Hymnen. Der schnelle Eröffnungssong Stand Up and Shout, natürlich der Titelsong Holy Diver, Caught in the Middle und selbstverständlich Rainbow in the Dark, zu dem es Gerüchte gibt, Dio hätte diesen Song über seinen Freund Rob Halford und dessen Outing geschrieben, machen Dios Debüt zu einem Meilenstein der Rock- und Metal-Geschichte. Dieses Album darf in keiner Sammlung fehlen. Am 16. Mai 2010 verstarb der Ausnahmemusiker, der unter anderem die Mano Cornuta-Handgeste bekannt machte, im Alter von nur 68 Jahren. Rest in Peace, kleiner Mann mit der riesengroßen Stimme.
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1: The Amity Affliction Drummer steigt aus. Nach 8 Jahren hat sich Joe Longobardi, der Schlagzeuger von der australischen Post-Hardcore-Formation, verabschiedet. In einem kurzen Statement spricht Longobardi von großer Dankbarkeit für die gemeinsame Zeit und wünscht Joel Birch, Johnny Reeves, Dan Brown und der Crew nur das Beste. Gründe für seinen Ausstieg nennt er nicht. Die Gruppe hat allerdings zuletzt ziemlich turbulente Zeiten hinter sich. Erst der Abgang vom ehemaligen Sänger Aaron Stringer, dann ein Rechtsstreit um den Bandnamen und nicht zuletzt gab es Berichte über hohe Schulden. Die Band selbst hat sich zum Weggang bislang nicht geäußert. Viel Zeit bleibt allerdings auch nicht, um einen Nachfolger zu finden. Mitte September startet nämlich bereits die Europa-Tournee zu House of Cards. Und das gleich mit mehreren Stops im deutschsprachigen Raum.
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1: Unsere Freunde vom gemeinnützigen Verein Metality haben das Projekt Black Dog gestartet. Das Projekt beschäftigt sich mit dem Thema Depression. Max Röbel von Metality hat uns erzählt.
2: Ein wichtiger Punkt bei der Aktion ist entsprechend erstmal ganz klar festzuhalten, dass es sich bei Depressionen um eine psychische Erkrankung handelt. Ja, also es ist nicht nur, mir geht's ein bisschen schlecht oder ich habe jetzt gerade mal einen schlechten Tag oder einen schlechten Monat oder so, sondern es ist wirklich eine richtige psychische Erkrankung.
1: Ihr könnt euch auf metality.org ab jetzt kostenlos ein Festivalbändchen mit dem Black Dog-Symbol drauf bestellen. Wer es trägt, signalisiert damit unauffällig, dass er oder sie offen für das Thema ist und Aufmerksamkeit dafür in der Gesellschaft schaffen möchte.
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1: Moin. Drumherum feiern die Leute. Und was machst du hier?
2: Blumen gießen.
1: Warum machst du, gießt du jetzt die Blumen?
2: Weil die Wasser brauchen.
1: Du wohnst hier, ne?
2: Ja.
1: Und wenn man hier so wohnt und sieht die Leute vorbeilaufen, was sind das für Leute?
2: Alle Schichten. Von A bis Z, sag ich mal. Zu 99%, sag ich mal, sind die alle sehr, sehr nett. Kommen auch mal auf den Hof rauf oder fragen mal. Gestern brauchte einer einen Hammer. War doch toll.
1: Er brauchte einen Hammer?
2: Er brauchte einen Hammer. Er wollte einen Nagel irgendwo rein. Und sagte, ich sag, komm, kriegst du.
1: Also bei dir kann man sich mal Werkzeug ausleihen?
2: Kann man auch mal Werkzeug ausleihen, ja. Das sind wir uns so eine Geschichten immer so mehr so zwischendurch haben wir denn mal.
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1: Metal Church haben sich jetzt mit einer neuen Besetzung zurückgemeldet. Diesen Mai war es endlich soweit und sie waren das erste Mal zusammen auf der Bühne in neuer Konstellation. In einem Interview lässt Gründungsgitarrist Kurt Vanderhoff die erste Show Revue passieren. Es lief nicht alles perfekt, aber es war fantastisch. Dann auch direkt als Headliner beim Festival aufzutreten, fand er ziemlich cool und Sänger Brian Allen bekommt auch Lob dafür, dass er so abgeliefert hat. Kurt selbst hatte leider nach ein paar Songs Schmerzen aufgrund seiner Probleme mit einer Verengung des Wirbelkanals im Rücken. Doch zu der Europa-Tournee zusammen mit Testament wird dank Unterstützung alles wieder im Lot sein. Die Band ist also wieder sowas von zurück und haben sich schon viel vorgenommen für dieses Jahr. 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
2: Einen wunderschönen guten Abend, meine sehr verehrten Damen und Herren. Die schönsten 3 Stunden der Woche im Radio beginnen jetzt hier gleich mit meinem Freund, dem Pretty Maids-Sänger Ronnie Atkins. Ich spiele eine Solonummer namens Rising Tide. Es gibt Kiss, eine Nummer aus ihrer unmaskierten Zeit. Ich wollte jetzt schon fast sagen, ohne Make-up. Stimmt aber nicht, denn auch in den 80ern trugen Kiss Make-up. Aber das war halt eben Rouge und Lippenstift und so ein Kram. Also nicht mehr schwarz-weiß, sondern sehr papageienhaft. Dann gibt es noch ein bisschen Halloween, meine Freunde aus Hamburg. Und zwar was ganz Altes, meine musikalischen Roots. Erstmal gibt es aber David Lee Roth vom Album Skyscraper. Hier ist Stand

Das war ein Halloween mit Future World, muss man eigentlich gar nicht viel dazu sagen. Mein Freund Michael Kiske, mein Avantasia-Weggefährte seit der ersten Platte. Was für ein unglaublicher Sänger. Und als ich damals diese Platte Keeper of the Seven Keys, eigentlich habe ich die zweite zuerst gehört, aber als ich diese beiden Platten, die ich irgendwie als ein großes Monumentalwerk sehe, das erste Mal gehört hatte, da war ich hin und weg. Ich wollte vorher schon Musiker werden, großer Kiss-Fan, großer AC/DC-Fan, aber Halloween hat mir dann gezeigt, Mensch, man kann das Ganze auch noch so ein bisschen europäischer gestalten, mit schönen, hymnenhaften, teils auch schlagermäßigen Melodien. Das Ganze mit wahnsinnig viel Power, handwerklicher Präzision umgesetzt, so eine positive Energie ausstrahlt. Ich war hin und weg und das war die Musik, die ich machen wollte. Und Kai Hansen, auch ein Freund der Familie, Hansen Pop Hansen, er hat gerade ein Soloalbum angekündigt und die erste Nummer rausgehauen. Muss ich ja auch mal nächste Woche spielen. Ist eine geile Nummer. Sein Sohn Tim ist auch mit dabei. Tritt in die Fußstapfen seines Vaters, weiß auch genau, wie es geht. Also die ganze Familie Hansen ist geil. Ja, und haben's halt, also Kai hat's mit erfunden, ne? Diese Art von Musik, die wir mit Avantasia, auch Edguy jetzt wieder quasi nächstes Jahr live präsentieren, hätte es ohne Kai Hansen so in der Form nicht geben können. Und ohne Halloween, natürlich. Mein Name ist Tobias Summit, die Tobias Summit Rock Show. Jetzt gibt's eine meiner anderen Lieblingsbands, wahrscheinlich die Lieblingsband aller Zeiten von mir, Kiss. Und zwar eine Nummer aus der Zeit, als sie sich entschlossen haben, unmaskiert auf die Bühne zu gehen. Vom 83er Album Lick It Up, das war das erste Album ohne das ikonische Kiss-Make-up. Hier ist es

alles, was ihm gefällt. Avantasia und Edguy Chefrocker Tobias Sammet. 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

waren Hot Leg mit Chickens aus dem Jahr 2009. Hot Leg war die Band von Justin Hawkins, der damals gerade bei The Darkness raus war. Hat eine Solo-Band gegründet, oder Hot Leg eben, und hat eine Platte gemacht, die war auch ganz geil, muss ich sagen. Also ich habe die jetzt auch nicht rauf und runter gehört, aber er weiß, wie es geht, der Justin. Ist auch ein alter Hase. Also alt ist der Hase noch gar nicht. Ich glaube, der ist auch 51, 52, ein bisschen aus meiner Generation, Tick älter als ich. Ich bin ja noch ein junger Hüpfer. Mein Name ist Tobias Sammet, hier die Tobias Sammet Rock Show, 48 Jahre alt. Und ich habe es auf dem Domplatz in Fulda mit Avantasia angekündigt. Wir machen mit Edguy Schluss und wir kommen nochmal live. Wir machen das nochmal. Ausgewählte Shows in Fulda. Das Ding war innerhalb von, ich glaube, weniger als 24 Stunden ausverkauft. Ich glaube nur, weil dann irgendwie so ein paar Plätze reserviert waren noch von Eventteam. Dann hat es 24 Stunden gedauert. Ansonsten wäre das Ding in 3 oder 4 Stunden ausverkauft gewesen. Ey, das hätte ich mir doch im Traum nicht vorgestellt. Leck mich am Arsch. Also, dass das so... Wir hatten da Bock drauf, das zu machen, tatsächlich. Manche Leute sagen, die machen es nur wegen der Kohle. Ja, stimmt. Nein, stimmt überhaupt nicht. Wir hatten da wirklich, wir haben uns schon vor längerer Zeit hingesetzt und haben gesagt, Mensch, lass doch noch einmal irgendwie, einmal einen würdevollen Abschluss. Einmal ganz groß. Ach, ich freue mich drauf. Ich freue mich drauf. Es wird geil. Avantasia jetzt dieses Jahr. Wir haben noch 2 Shows in Winterbach und in Regensburg in Deutschland hier in 4 Wochen. Dann gehen wir in eine lange Pause und dann mache ich ein bisschen hier We Don't Wanna Be Like You, King of Fools und so, ne? Und ich freue mich drauf, mit diesen Kacknasen auf der Bühne zu stehen. Es wird schön. So, was haben wir denn jetzt hier musikalisch? Ich würde sagen, wir gehen mal ein bisschen zurück zu den Roots, denn das erste Stück, was wir mit Edguy damals gespielt haben, im Alter von zarten 14 Jahren, war Highway to Hell von AC/DC. Und jetzt hören wir zu eurem Glück das Original. AC/DC, Highway to Hell.

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1: Ach, ich gehe so in meine Jugend zurück. Wenn ich hier so diese Platten auf dem Tisch liegen habe, das ist damit, mit diesem Kram habe ich angefangen, Musik zu machen und zu hören. Es gibt gleich Skid Row Youth Gone Wild. Ich spiele Metal Church. Eine Nummer vom Album Hanging in the Balance. Es gibt noch Hardline. Die Band um Johnny Joelli, Hot Sherry. Hardline gibt's ja wieder, aber das ist inzwischen eine Ansammlung von... Wir reden gleich drüber. Ich weiß nicht, was ich davon halten soll, aber irgendwie Johnny Joelli ist geil und die Songs sind auch geil. Erstmal gibt's aber eine Band, ohne die hätte es in der Form wahrscheinlich Avantasia und auch Edguy so auch nicht gegeben. Zumindest hätten wir unseren Sound nicht gehabt, denn wir haben diese Nummer damals gehört und diese Band... Stradivarius und haben gesagt, so soll unser Sound sein. So möchten wir klingen und sind dann auch ins gleiche Studio nach Finnland gegangen. Jetzt hören wir uns das Original an. Stradivarius, Black Diamond.

Metal Church, Gods of Second Chance vom Album Hanging in the Balance, dem Album mit dem wahrscheinlich hässlichsten Plattencover aller Zeiten. Wir haben das ein paar Mal versucht zu toppen, auch mit Edguy vor allem. Das ist uns vielleicht sogar gelungen, ich weiß es nicht. Also so ein bisschen Bad Taste fand ich auch immer schon lustig und auch der Metal-Szene so ein bisschen auch irgendwie so den Wind aus den Segeln zu nehmen, wenn sie immer sagen, wir sind irgendwie die, wir, in unserer Szene sagen immer alle, wir sind anders als die anderen und wir scheißen auf Kommerz und wir gehen unseren eigenen Weg. Und wenn du dann aber mal was machst, was so ein bisschen aus der Reihe tanzt, dann sind alle auf der Zinne. Kleine Anekdote, wir hatten ja damals dieses Albumcover Rocket Ride. Und wir hatten damals von der Plattenfirma signalisiert bekommen, der große EMP-Katalog hatte sich dazu bereit erklärt, uns aufs Cover zu nehmen. Das war was ganz Besonderes. 1,3 Millionen europaweite Auflage, also riesiger als Bravo und alles. Und da wollten 250.000 Bands drauf und wir haben dann damals diese Zusage bekommen. Und dann haben die das Plattencover gesehen und dann kam ein ganz hektischer Anruf der Plattenfirma im Studio bei uns an. Dann bin ich rangegangen und ihr müsst ein anderes Cover nehmen. EMP-Katalog schmeißt uns runter. Die finden das so scheiße. Die haben gesagt, das ist verkaufsschädigend. Und wir hätten auch noch einen Plan B gehabt, aber weil ich das gehört habe, habe ich gesagt, ne, jetzt erst recht, wenn das solche Reaktionen hervorruft, dann ist das genau das richtige Cover für die Plattenläden, weil dann gucken die Leute hin und dann zeigen wir nochmal richtig, wir machen das nicht so, wie ihr es von uns erwartet. Die Plattenfirma hat im Strahl gekotzt. Wir sind dann auch runtergeflogen, sind nicht auf den Katalog gekommen, aber wir hatten uns durchgesetzt, Kunst hat vor Kommerz gewonnen. Und das ist schön. Und dass man sich das so erlauben kann. Vielleicht haben wir deshalb den großen Durchbruch nie geschafft. Aber Spaß gemacht hat's. Mein Name ist Tobias Summit. Die Tobias Summit Rockshow. Jetzt gibt's Hardline. Die Band um Johnny Joelli. Die gibt's ja wieder. Aber inzwischen eigentlich nur noch Johnny singt. Ansonsten sind das irgendwie italienische Hired Guns. Ist also nicht mehr die Originalband. Trotzdem haben sie schöne Musik gemacht. Wir hören es uns hier im Original an. Noch mit Neil Sean. Hier ist Hardline.

Skid Row, Youth Gone Wild, was für eine Hymne. Und was hat das Ding damals verkauft? Ich glaube 7 oder 8 Millionen alleine in den USA. Mit einer Platte, das haben wir mit 20 nicht geschafft. Meine sehr verehrten Damen und Herren, mein Name ist Tobias Summit, ihr hört die Tobias Summit Rockshow. Ich bin dieser Vogel von Avantasia und Edguy. Muss man jetzt wieder dazu sagen. Da sagen die Leute, Mensch, das wollte der doch nicht mehr und so weiter und so fort. Stimmt ja gar nicht. Na, ich hab das nie so, wir freuen uns drauf. Nächstes Jahr, Domplatz, das Ding war in wenigen Stunden ausverkauft. Leck mich am Arsch. Also vielen, vielen Dank meine ich damit. Also leck mich am Arsch bei mir heißt vielen, vielen Dank eigentlich. Ich hab selbst nicht damit gerechnet. Wir waren alle so ein bisschen schockiert und haben gedacht, Mensch, das ist ja ein Ding. Haben wir noch einen Gästelistenplatz für meine Mama? Die würde sich das auch gerne angucken. Und den haben wir auch natürlich, ne? Mama. Also keine Angst, wenn du zuhörst, ja, du bist dabei. So, was haben wir denn jetzt hier? Komm, Jimmy Jameson, Never Too Late. 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
1: Ozzy Osbournes ikonischer Thron bekommt einen Platz im Museum. Ja, Fans können das markante Möbelstück ab dem 1. Juli 2026 in der Birmingham Museum and Art Gallery sehen. Dort als Teil der kostenlosen Ausstellung Ozzy Osbourne Working Class Hero. Der Thron wurde ursprünglich für Ozzys Aufnahme in die Rock'n'Roll Hall of Fame in 24 gebaut und war zuletzt bei seinem Abschiedskonzert Back to the Beginning am 5. Juli 2025 im Einsatz. Mit seinen Fledermausflügeln ist der Stuhl längst ein Symbol dieses letzten Auftritts geworden. Sharon sagt, es sei besonders passend, dass der Thron kurz vor dem ersten Jahrestag von Ozzys Abschiedsshow öffentlich ausgestellt wird. Das Museum spricht von einer besonderen Gelegenheit für Fans, zusammenzukommen, Ozzy zu gedenken und das Vermächtnis der Birmingham-Legende zu würdigen. Ihr habt dann bis zum 27. September diesen Jahres Zeit, das gute Stück vor Ort zu betrachten.
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2: Jetzt gibt's Iron Maiden Wasted Years aus dem Jahr 86 vom Album Somewhere in Time. Das war eine geile Platte. Die hatte das einzige Problem, was die Platte hatte, sie kam direkt nach Powerslave und Powerslave war einfach eine Mega-Platte. Und dann kam ja noch dieses Mega-Live-Album Live After Death, eine der geilsten Heavy-Metal-Live-Scheiben aller Zeiten. Ich spiele gleich noch ein bisschen was Härteres. Slayer, Seasons in the Abyss. Ja, wenn der Eggy jetzt zuhört von Edgar, na, der Tobi spielt inzwischen, hört er auch manchmal Slayer. Ja? Man wird im Alter ein harter Hund. Ich spiele Whitesnake, Slow and Easy, es gibt Meatloaf, I'd Do Anything for Love. Und jetzt erstmal, das fühlt sich gut an, das so zu sagen. Meine Band, Edgar, hier ist Lavatory, Love Me.

0: Meatloaf, I would do anything for love, but I won't do that. 1993 erschienen. Und diese Platte wollte ich irgendwann mal als Vinylplatte kaufen. Und ich habe da richtig Asche dafür hingelegt. Ich glaube 100 € oder sowas hat das Ding gekostet oder sogar mehr. Weil zu dieser Zeit alle haben gesagt, Vinyl ist kacke, CD ist das Nonplusultra. Ich finde auch, dass die CD besser klingt. Ja, also CD hat irgendwie einen tieferen Stereobass. Du hast natürlich nach unten irgendwie viel mehr Möglichkeiten mit einer CD. Auch von den Höhen her und es ist, du kannst halt das Ding lauter machen, du kannst irgendwie härter komprimieren und hast mehr Druck und es gibt ein paar Gründe, warum irgendwie CD für mich schöner klingt. Aber ich wollte die wegen des Albumcovers haben und weil ich halt irgendwie Vinylschallplatten irgendwie auch geil finde. Und jetzt die CD, ja, überall werden CDs aus dem Programm genommen, Vinylschallplatten gibt's wieder. Egal was von den beiden Formaten, es ist alles besser als dieser ganze Streaming-Scheiß. Leck mich am Arsch beim Streaming. Streaming ist auch schlecht für die Ohren. Weil beim Streaming ist es so, dass wir dann komprimiert und da werden Informationen rausgenommen, die rechnet das Gehirn wieder dazu. Und bei dieser Rechenleistung des Gehirns werden andere Gegenden des Gehirns nicht so richtig durchdacht quasi. Und dadurch entsteht dann so eine Form von so Flugrost, kann man sagen. Wie Flugrost ist das? Und das macht doof. Ja? Ist jetzt nicht wissenschaftlich so 100%ig erwiesen, aber klingt für mich jetzt erstmal, wo ich es mir gerade so ausdenke, schlüssig. Ja? Mein Name ist Tobias Summit, ihr hört die Tobias Summit Rockshow. Jetzt gibt's Whitesnake, Slow and Easy.
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das hat geballert. 1990 kam das raus, Slayer, Seasons in the Abyss. Ja, oder Abyss, habe ich damals gesagt, Abyss. Seasons in the Abyss. Abyss ist eigentlich ein sehr hessisches Wort. Ich will erst mal Abyss essen. Ja, heißt, ich möchte erst mal etwas essen. Na? Und Seasons in the Abyss heißt, Seasons, die irgendwo drin sind. Übersetzt, sozusagen. Mein Name ist Tobias Sammet, die Tobias Sammet Rock Show. Gott. Jetzt spiele ich Iron Maiden. Die haben jetzt auch gerade wieder irgendwo gespielt. Wo haben sie denn gespielt? In San Siro. San Siro im Stadion. Da spielen die eigentlich Fußball und haben Maiden gespielt vor 40.000 Leuten und das sah ganz gut aus. Also allen Maiden, Hut ab, haben die Kurve nochmal gekriegt. Hat man ja die ganzen Jahre gedacht, oh, ob das nochmal was wird, ne? Nein, wichtigste und größte Heavy-Metal-Band für mich. Manche Leute sagen ja Metallica, aber ich bin eher Team Iron Maiden. Ich mag das eher, ich mag Bruce Dickinsons Gesang einfach. Ich finde Metallica aber auch gut. Aber ich bin jetzt nicht so, aber man kann ja auch einfach beides hören. Ist ja möglich. Früher war das immer so Rolling Stones oder Beatles. Ne? Und ich sage, ey, streitet euch doch nicht, man kann auch beides nicht hören. So, jetzt hören wir Iron Maiden. Waste.

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1: Jetzt wird es ein bisschen schmusig. Es wird geschmust hier. Zu Don Henley, The Boys of Summer. Und zu Warrior, Fighting for the Earth. Es ist jetzt nicht so richtig schmusig, aber es ist so, das geht so. Ich kenne jemanden, der hat mal, ach, diese Anekdote erzähle ich nicht, da ist der Dirk sauer böse. Ich mache gleich eine Andeutung. Wenn er zuhört, dann weiß er ganz genau, was ich meine. Es gibt auch noch Steve Perry, Captured by the Moment. Und wir spielen Chroming Rose und wir fangen erstmal mit Giant Stay.

Chroming Rose Power and Glory, 1990 erschienen auf dem Album Louis XIV, Ludwig der 14. Und diese Platte war, da hat man so gedacht, Mensch, Halloween haben zu der Zeit dann gerade angefangen, so mit Rechtsstreitigkeiten und Pink Bubbles Go Ape und dann kam Chameleon. Alles gar nicht so schlechte Platten, muss man ganz ehrlich sagen. Ich fand, dass auch damals wirklich viele gute Stücke drauf waren. Ich war keiner von diesen Halloween-Bashern, aber für die Puristen war so eine Band wie Chroming Rose dann genau das Richtige. Die haben genau da weitergemacht, wo Halloween... Es war nicht ganz so groß vielleicht jetzt wie Halloween und vielleicht auch so ein bisschen nicht ganz so eigenständig und so weiter und so fort. Aber trotzdem, diese erste Platte war geil. Und die dritte fand ich auch noch Under Pressure. Geile Platte, da hat man gemerkt, Flemming Rasmussen klang dann so ein bisschen mehr nach Metallica auch. Auch vom Sound her war ziemlich garstig und auf die 12. Aber Chroming Rose waren echt eine gute Band und irgendwann ist es dann... Weiß ich nicht, haben sie sich dann aufgelöst und Gerd Zalewski hat irgendwie Face Coverband gemacht und so und dann war das alles durch. Schade eigentlich, war eine geile Band. Mein Name ist Tobias Sammet, ihr hört die Tobias Sammet Rockshow. Jetzt gibt's Steve Perry, den Sänger aller Sänger. Was würde ich drum geben, so singen zu können wie er, aber mein Gott, es bringt nichts. Ich werde es nie können, aber ist egal, ich sing trotzdem, weil es Spaß macht, ne? Und diesen Sommer nochmal mit Avantasia, nochmal kurz Werbung in eigener Sache, in Regensburg und in Winterbach bei Stuttgart und in Pratteln auch. Das ist auch fast bei Deutschland, das ist in der Schweiz, an der schweiz-deutscher Grenze, schweizerisch-deutschen Grenze so. 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Jetzt erstmal Steve Perry, Captured by the Moment.

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Das war Don Henley, The Boys of Summer. Gab's auch mal eine Coverversion. Wer waren das? Atari, Matchbox, irgendeine Blink One, nee, irgend so eine von diesen Bubblegum Teenie Highschool Bands aus den Nullern aus Amerika. Ich finde aber die Version von Don Henley immer noch geiler. Also sie hat immer noch so ein bisschen was Schöneres. Hat so ein bisschen was, ich habe vorhin gesagt, was zum Schmusen. Schmusen ist ein ganz schlimmes Wort. Das Wort Schmusen, da muss ich immer an unseren Tontechniker denken, Ernst Seider aus Rosenheim oder Groß-Karolinenfeld. Der Seider, und der Seider nämlich, der war Tourleiter irgendwo bei irgendeiner Edgar-Tour. Und wenn er so hektisch wurde, dann hatte er was unheimlich Komisches. Also Ernst hatte immer was Komisches. So richtig hektisch wurde der auch nie. Da haben sich auf jeden Fall so zwei ortsansässige Mitarbeiter des örtlichen Veranstalters bei irgendeinem Festival so begrüßt. Und wir wollten aber losfahren. Und die haben sich dann erstmal begrüßt und haben sich umarmt. Es war irgendwo im Ausland, Südamerika oder sowas. Ich glaube Brasilien. Und er saß dann zeternd im Auto. Ey, nicht schmusen, jetzt fahr! Und ich habe gedacht, Ernst, das ist doch hier, das, nicht schmusen. Und da habe ich das Schmusen. Schmusen ist ein schönes Wort. Mein Name ist Tobias Sammet, die Tobias Sammet Rock Show. Jetzt gibt's Warrior, Fighting for the Earth.

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1: 50 Jahre Alice Cooper Goes to Hell. Ja, in dieser Woche feiert das Erfolgsalbum des Schockrockers ein halbes Jahrhundert. Das Ausnahmewerk aus 1976 wurde damals mit Dick Wagner und Bob Ezrin entwickelt und knüpfte an Welcome to My Nightmare an. Auf der Platte wird die Rückkehr der Figur Steven erzählt, diesmal in einer Hölle, die eher wie eine groteske Showbühne wirkt. Musikalisch schwankt der Langspieler zwischen Theaterrock, AOR und fast schon Disco-Anflügen. Einen ganz besonderen Platz hat aber die Ballade I Never Cry, die Cooper später selbst als alkoholische Beichte einordnete. Die Platte war ein wichtiger Meilenstein für den Musiker und wir sagen Happy Birthday.
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2: Ich bin jetzt Deep Purple, King of Dreams. Es gibt Dio, Dream Evil. Es gibt Dream Theater. Also alles mit Dream heute. Die Träume, große Träume sind das Motto. Ich spiele Pull Me Under von Dream Theater. Große Träume sind das Motto. Das klingt nach Giovanni Zarella. Ja, klingt ein bisschen nach Schlager. So, ich finde Schlagertitel sowieso total geil. So im Schlager und im Metal, da nennt man Platten noch Atlantis oder so. Ja, das ist schon irgendwie, oder Gladiator. Es klingt eher so ein bisschen nach Michael Wendler. Das ist richtig scheiße. Unisonic spiele ich. I Want Out. Ich spiele hier Danger, Danger, Rock America. Komm, damit fangen wir direkt an. Geile Nummer, Rock America.

war nicht Halloween, das war ein Unisonic. Aber Unisonic waren ja zumindest so 40% Halloween. I Want Out war das live aus Japan, Lautpark Festival. Da war Kai Hansen mit dabei und Michael Kiske, das hat man ja gehört. Michael Kiske hat da schön gesungen, ein schöner Sänger, in den höchsten Tönen hat er gesungen und tut das immer noch und das wieder bei Halloween. Damit hätte ich ja nie gerechnet. Als kleiner Junge, ich war ein riesengroßer Halloween-Fan. Ich habe es fast persönlich genommen, als sie dann rausgeschmissen haben. Ich habe gesagt, das könnt ihr doch nicht machen. Das ist ja wie Stefan Effenberg aus der Nationalmannschaft schmeißen, nur weil der mal einen Mittelfinger gezeigt hat. Das macht man nicht. Also mit dem Mittelfinger kann ja passieren, aber das rausschmeißen, das geht einfach nicht. Du kannst einfach nicht den besten Mittelfeldspieler Deutschlands aus der Nationalmannschaft schmeißen. Und die haben den besten Sänger Deutschlands aus der Band geschmissen. Habe ich gedacht, seid ihr wahnsinnig. Und dann, natürlich, Michi war damals dann angepisst, ne, und hat dann auch angefangen, viele Bücher zu lesen und so, und hat sich so spirituell auch ein bisschen von dieser ganzen Szene entfernt. Ich kann es auch nachvollziehen. Und hat gesagt, ich mache nie wieder Metal. Es ist Satans Musik und die Leute sind alle doof und die schmeißen ihre Sänger raus in dieser Szene und so weiter und so fort. Und ich war ein ganz kleiner Junge. Also ich bin ja immer noch nicht so riesig, aber ich war noch kleiner. Noch ist schwer vorstellbar, aber ich war noch ein Tick kleiner damals. Und da habe ich gedacht, ich mache jetzt eine Metal-Oper und ich frage Michi Kiske einfach, ob der Songs singt. Und wenn er erstmal zugesagt hat, dann schreibe ich dem Songs im Stil von Halloween und er merkt gar nicht, dass das Metal ist, weil das so positiv und so wenig satanistisch ist. Und ich schmeiße ihn auch nicht raus, habe ich gedacht. Das haben wir fest vorgenommen. Und dann habe ich diese Platte gemacht und habe Markus Großkopf von Halloween und Kai Hansen von Halloween perfiderweise auch dazugeholt. Habe aber alle da aufgeklärt diesbezüglich. Und dann kam diese erste Avantasia-Platte raus, voll durch die Decke gegangen. Leute haben gesagt, oh, guck mal, selbst Kai Hansen hat gesagt, das ist Keeper of the Seven Keys Part 3, das ist ja Halloween-Reunion. Das war lustig, war aber nicht die Halloween-Reunion. Die kam dann erst viel später und ich bin glücklich drüber. Ach je, das ist meine Geschichte, das ist mein Beitrag zur Heavy-Metal-Welt. Ich habe mit Michi Kiske 1999 The Metal Opera gemacht. Jetzt gibt's Dream Theater, Pull Me Under.

Das war Ronnie James Dio, Dream Evil, 1987 auf der Platte, wo viele Leute gesagt haben, Mensch, das ist nicht mehr die Originalbesetzung von Dio. Stimmt, es war ein neuer Gitarrist dabei. Craig Goldie spielte Gitarre statt Vivian Campbell. Aber Craig Goldie konnte das auch und kann das auch immer noch und hat wirklich viel, viel dazu beigetragen, dass diese Platte trotzdem eine geile Platte ist. Ich finde, es ist eine meiner Lieblings-Dio-Platten. Wahrscheinlich zusammen mit der Holy Diver meine Lieblingsplatte. So, mein Name ist Tobias Sammet, die Tobias Sammet Rock Show. Jetzt gibt's Deep Purple, King of Dreams.

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1: Auf geht's, Endspurt. Es gibt noch Gamma Ray, Send Me a Sign. Ich spiele Queensryche, Walk in the Shadows. Ich spiele Def Leppard, Heaven Is. Und wir fangen an mit Bon Jovi, You Give Love a

Das war ein Queensryche, mein Freund Jeff Tate, der im Übrigen gerade auf Tour ist. Das hier war Walk in the Shadows. Jeff Tate hat aber natürlich Musikgeschichte geschrieben, später auch mit Operation Mindcrime. Was für ein Überalbum. Und Jeff Tate hat jetzt Operation Mindcrime Part 3 aufgenommen als, ich weiß gar nicht, hat er es unter seinem eigenen Namen gemacht oder sogar unter dem Bandnamen Operation Mindcrime. Jedenfalls ist Jeff Tate wieder da. Er spielt wieder große Hallen. Ich bin total glücklich darüber. Jeff hat wirklich so, ich will sagen, seinen vierten Frühling quasi so. Wenn der jetzt hier in deutsche Lande kommt, dann muss ich hingehen, muss mir das angucken. Deswegen ist Jeff ja jetzt auch gerade bei Avantasia nicht dabei. Geiler Sänger ist er einfach. Jeff ist ein geiler Sänger und ein geiler Typ. Ja, viele Leute haben damals irgendwie, weil er sich da zerstritten hat mit seiner Band und dann war er der Sündenbock und er hätte irgendwie einen angespuckt und so. Hat er ja wahrscheinlich auch. Ja? Aber ich meine, ich war mal im Zoo, ich bin da auch, da war so ein Tier, so ein, es war nicht direkt, ich glaube, es war so ein Alpaka und dann, wenn du das an der falschen Stelle kitzelst, dann spuckt so ein Alpaka. Und Jeff Tate wurde rhetorisch an der falschen Stelle gekitzelt. Und muss man doch verstehen. Also ich hätte an seiner Stelle vielleicht hätte ich auch gar nicht gespuckt, vielleicht hätte ich einfach, weiß ich nicht, hätte ich gesagt, du Depp oder so vielleicht. Ich weiß es nicht, wie ich mir, aber jedenfalls konnte ich das alles, als er mir das erzählt hat, alles nachvollziehen. Dass er da auch so getriggert wurde, er war auch nicht so stolz im Nachhinein auf die ganze Geschichte, aber es lief auch nicht so schön, seine Ausbotung bei Queensryche. Also das muss man, gehören immer zwei Seiten dazu. Ich liebe Jeff, ist ein geiler Typ, hat einen geilen Humor, Punkt. So. Und jetzt gibt's, was haben wir denn hier? Zum Beispiel Def Leppard, Heaven Is.

Das waren The Streets mit If Love Should Go. Das war die Tobias Sammet Rockshow, meine sehr verehrten Damen und Herren. Es hat mir wieder Spaß gemacht. Wir hören uns nächste Woche Mittwochabend an gleicher Stelle vorm Radio. Also ihr könnt das Radio auch einfach mitnehmen, einfach Batterien reinmachen und dann irgendwo mit hinnehmen. Ich bin dabei. Ich bin da völlig flexibel. Ich bin ein spontaner Typ. Wenn ihr 10 vor 9 nächsten Mittwochabend sagt, komm, ich gehe in den Wald und ihr habt Batterien dabei und Radio, ich komm mit. Wenn ihr Empfang habt, ich komm mit. Da bin ich dabei. Ich bin hier im Radio. Ich bin sowieso hier im Radio und dann können wir auch, dann kann ich habe eh nichts anderes vor. Dann komme ich einfach mit und bringe auch meine Musik.

und dann können wir auch, dann kann ich, ich habe eh nichts anderes vor. Dann komme ich einfach mit und bringe auch meine Musik mit. Und dann haben wir Spaß. So, jetzt gibt's noch Gamma Ray. Meine Freunde aus Hamburg. Diese Nummer geschrieben von Henjo Richter, dem ersten Gitarristen von Avantasia. Ich liebe ihn immer noch für das, was er damals auf The Metal Opera runtergerissen hat. Henjo ist ein ganz, ganz, ganz geiler Typ. Hatte einen schweren Unfall vor einigen Jahren und erholt sich immer noch davon. Henjo, du weißt, wir haben dich alle lieb. Ich wünsche dir alles Gute und irgendwann möchte ich gerne mal wieder mit Henjo Mucke machen. Jetzt hören wir erstmal Gamma Ray mit Henjo an der Gitarre. Send me a sign. Gute Nacht.

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1: Die Purple planen bereits das nächste Album. Ja, das aktuelle Album Splat ist noch nicht mal raus und schon machen die Ausnahmerocker die Planung für das nächste Album öffentlich. Jetzt, wo die Singles des aktuellen Albums draußen sind und die Splat World Tour zum Album für diesen Herbst geplant ist, scheint es manchen Bandmitgliedern schon wieder in den Fingern zu jucken. Denn auch wenn die Band es nach Albumrelease und Tour ruhiger angehen wollte, erzählt Schlagzeuger Ian Paice in einem Interview, dass ein neues Album schon im Gespräch ist. Wahrscheinlich wird nächstes Jahr daran gearbeitet, wenn die Ideen wieder fließen. Aber erstmal werden sie dieses Jahr am 3. Juli ihr Album rausbringen, dann ihre Tournee Deep Purple Mad in Europe spielen und danach die Splat World Tour. Also langweilig wird's nicht und wir erzählen euch, wenn's weitergeht.
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1: Moonspell sind eine unabhängige Band. Ja, das erklärt der Sänger der Band Fernando Ribeiro jetzt in einem Interview. Er stellte dort einmal deutlich seine Meinung klar rund um das Thema Bands, denen Erfolg wichtiger ist, als das zu spielen, was sie wirklich wollen. Er betont, es seien nicht alle, aber vielen ist der Erfolg wichtiger als das Experimentieren an neuen Sachen und die Unabhängigkeit. Im Metal wird Kritik ja gerne mal schnell laut, wenn man mal etwas anderes probiert als den bekannten Stil. Das stört den Sänger aber nicht. Laut ihm muss man sich damit abfinden und durch Kritik stärker werden. Abschließend sagt er, er weiß die Unabhängigkeit, das zu spielen, was er will, sehr zu schätzen.
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1: Judas Priest wollen keine Wiedervereinigung mit ihrem ehemaligen Gitarristen K.K. Downing. Seit 2011 ist Downing ja kein Teil der Gruppe mehr, aufgrund von Konflikten, die er mit seinem Management und der Band hatte. Aber aus einigen der letzten Interviews kann man heraushören, dass der Gitarrist einiges bereut. Gleichzeitig berichtete er aber, dass sich die anderen Jungs von Judas Priest wohl keine Reunion vorstellen können. 2019 wollte Downing auch Teil des 50. Jubiläums sein und bekam damals eine Absage. Aber trotzdem sagen beide Seiten, dass sie noch Liebe und Respekt füreinander haben, auch ohne Reunion.
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1: Papa Roach gehen im Herbst auf große Hallentour. Im Rahmen der Fortsetzung ihrer Rise of the Roach Welttournee spielt die US-Band im November ganze 6 Mal in Deutschland. Mit dabei sind München, Berlin, Hamburg, Köln, Leipzig und Frankfurt. Aber sie kommen natürlich nicht alleine. Die französische Formation Landmarks und die Newcomer Sleep Theory sind als Support mit am Start. Frontmann Jacoby Shaddix kündigt für die Rückkehr nach Europa übrigens eine komplett neue Show an und spricht von einem Traum, das Ganze mit starken Vorbands zum Jahresende auf die Bühne zu bringen. Dazu kommt noch ein soziales Signal. Pro verkauften Ticket geht 1 Euro an lokale Mental Health Programme.
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1: Ja, hattet ihr auch schon mal ein Festival, wo euch ein Gegenstand so richtig den Arsch gerettet hat? Also ich definitiv schon. Mein Name ist Kerstin Mete und mein erstes Festival war das Wacken 2009. Und jeder, der jetzt schon mal auf Wacken war, weiß, Wacken liegt im Norden und im Norden wird es nachts kalt. Völlig unvorbereitet war ich da also auf meinem ersten Festival und dann gleich Wacken. Geil. Aber es kam, wie es kommen musste. Meine Luftmatratze hat sich natürlich direkt in der ersten Nacht verabschiedet und mein Schlafsack war hierdurch schön durchnässt bis zum nächsten Morgen. Ja, und was macht man da? Ganz einfach die Zeltnachbarn fragen. Die netten Finnen aus dem Nachbarcamp kannten sich anscheinend gut mit Kälte aus und so wurde mir eine Wärmflasche für den Rest des Festivals geliehen. So saß ich dann jeden Abend in meinem Klappstuhl und habe über meinem Gaskocher wasserheiß gemacht, eingefüllt in die Wärmflasche und bin so in mein Zelt gekrabbelt. Also schreibt uns doch mal über die Wackenradio-App, welcher Gegenstand bei euch auf gar keinen Fall fehlen darf.
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1: Oft werde ich ja gefragt, du, was ist eigentlich Speed Metal? Und genau das möchte ich heute einmal kurz beantworten. Denn Speed Metal ist eines der ersten Subgenres des Metal. Er entstand Anfang der 1980er in Europa und Kanada. Wegbereiter waren unter anderem Deep Purple und Motorhead, die als eine der ersten Bands weit und breit in ihren Rock'n'Roll der Zeit die richtigen Geschwindigkeitselemente brachten. Die ersten richtigen Speed-Metal-Alben gibt es circa ab 1982 von englischen und amerikanischen Bands. Sogar das erste Metallica-Album Kill 'Em All enthält neben sehr vielen Thrash-Elementen auch viele Speed-Metal-Elemente. So wird es tatsächlich zu einem der ersten Alben beider Genres gezählt. Deutsche Pioniere waren neben Accept auch die Band Gravedigger und Running Wild und etwas später auch die Band Rage. Allerdings ist das Genre des Speed Metal heute eigentlich nicht mehr richtig existent, da sich die klassischen Bands in Richtung Thrash Metal und Power Metal aufgeteilt haben. Aber darüber sprechen wir wann anders.
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1: The Amity Affliction Drummer steigt aus. Nach 8 Jahren hat sich Joe Longobardi, der Schlagzeuger von der australischen Post-Hardcore-Formation, verabschiedet. In einem kurzen Statement spricht Longobardi von großer Dankbarkeit für die gemeinsame Zeit und wünscht Joel Birch, Johnny Reeves, Dan Brown und der Crew nur das Beste. Gründe für seinen Ausstieg nennt er nicht. Die Gruppe hat allerdings zuletzt ziemlich turbulente Zeiten hinter sich. Erst der Abgang vom ehemaligen Sänger Aaron Stringer, dann ein Rechtsstreit um den Bandnamen und nicht zuletzt gab es Berichte über hohe Schulden. Die Band selbst hat sich zum Weggang bislang nicht geäußert. Viel Zeit bleibt allerdings auch nicht, um einen Nachfolger zu finden. Mitte September startet nämlich bereits die Europa-Tournee zu House of Cards. Und das gleich mit mehreren Stopps im deutschsprachigen Raum.
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1: Da steigst morgens aus dem Nightliner aus und bist noch so wie ausgekotzt. So fühlt man sich zumindest. Und dann guckst du so raus aus dem Fenster und siehst so grau in grau und da draußen regnet. Bleib lieber drin. Aber irgendwann packt dich so heftig das Adrenalin. Irgendwann, also spätestens, wenn wir auf der Bühne stehen und die Energie der Fans zurückbekommen. Und ich behaupte, so ging es denen auch. Also ich habe das gar nicht wahrgenommen, ehrlich gesagt. Ich habe es nicht mehr wahrgenommen, ob es regnet oder ob es nicht regnet. Ich war so geil im Konzert, Wackentunnel, dass alles zu spät war. 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
1: Das ist ein Mercedes Vito, der ist umgebaut mit einer Solaranlage auf dem Dach, weil man braucht hier genug Strom hier, mit einem Bett eingebaut, hier noch eine mobile Küche.
2: Das ist schon mal alles gut, aber außenrum fällt der Wagen auf. Was steht da alles drauf? Du hast ja Millionen Aufkleber drauf.
1: Ja, genau. Außen ist er quasi foliert. 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
2: Und wer ist das alles?
1: Das ist Nightwish, das ist Rammstein, das ist Sabaton, das ist L.O.Whitey, das ist Linkin Park, ja, und ganz viele mehr noch.
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